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1: Barcelona ist ein einzigartiges Reiseziel, das Kultur, Geschichte, Kulinarik und mediterranes Lebensgefühl auf unvergleichliche Weise vereint. Die Stadt begeistert mit ihrer Lage direkt am Meer und einer Mischung an urbanem Flair und entspannter Strandatmosphäre. Ein zentraler Grund für einen Besuch ist die beeindruckende Architektur, allem voran die weltberühmte Sagrada Familia, der Park Güell und die verspielten Häuser wie Casa Batlló. Diese Bauwerke verleihen der Stadt ein unvergleichbares Gesicht und laden zum Staunen ein. Auch für Kulturinteressierte gibt es unzählige Museen, Galerien und historische Viertel wie das Barri Gòtic, in dem engen Gassen kleine Plätze und mittelalterliche Gebäude eine besondere Stimmung schaffen. Wer das echte Leben der Stadt erleben möchte, schlendert über die lebhafte Flaniermeile La Rambla oder durch die Markthalle La Pulqueria, wo frische Tapas, Meeresfrüchte und regionale Spezialitäten locken. Gleichzeitig bietet Barcelona traumhafte Strände, die nur wenige Minuten vom Stadtzentrum entfernt liegen. Hier kann man sich in der Sonne entspannen, Wassersport treiben oder einfach den Blick aufs Mittelmeer genießen. Abgerundet wird alles durch die katalanische Küche, die kreativen Tapas, frischen Fisch und die berühmte Paella zu einem Erlebnis macht. Barcelona ist somit ideal für alle, die Kultur, Kulinarik und Strandurlaub miteinander verbinden wollen. Ein Reiseziel, das in jeder Jahreszeit seinen Reiz hat und unvergessliche Eindrücke hinterlässt. Der perfekte Reisezeitraum für Barcelona sind die Monate April bis Juni und September bis Oktober. In dieser Zeit herrschen angenehme Temperaturen zwischen 14 und 25 Grad. Es gibt weniger Touristenmassen und günstigere Preise für Unterkünfte und Flüge. Das mediterrane Klima bietet viel Sonnenschein und ideale Bedingungen für Sightseeing sowie Strandbesuche.
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1: Rügen ist ein hervorragendes Reiseziel, das zu jeder Jahreszeit besondere Vorzüge bietet. Die größte deutsche Insel, begeistert durch ihre abwechslungsreiche Natur, langen Sandstrände und kulturelle Vielfalt. Rügen vereint traumhafte Landschaften mit einer beeindruckenden Küstenlinie. Die berühmten Kreidefelsen im Nationalpark Jasmund bieten spektakuläre Ausblicke auf die Ostsee. Dort gibt es auch ein sehr interessantes und anschauliches Naturerlebnismuseum für die ganze Familie. Kilometerlange Strände, Bottengewässer und malerische Fischerdörfer machen die Insel ideal für Natur- und Strandliebhaber. Zudem locken charmante Seebäder wie Binz, Selin und Göhren mit historischer Bäderarchitektur, gemütlichen Cafés und einer entspannten Urlaubsatmosphäre. Auch kulturell hat Rügen einiges zu bieten. Das Jagdschloss Granitz, der Koloss von Prora und zahlreiche Museen erzählen spannende Geschichten aus Vergangenheit und Gegenwart. Veranstaltungen wie die Störtebeker Festspiele ziehen jedes Jahr viele Besucher an und bieten ein unvergessliches Erlebnis. Die aufblühende Natur, Rapsfelder und ruhige Strände laden im Frühjahr zum Wandern und Radfahren ein. Der Sommer ist perfekt für einen Badeurlaub, Wassersport, lebendige Strandpromenaden. Das Wasser der Ostsee ist angenehm erfrischend und die Sonne scheint häufig. Die Insel zeigt sich im Herbst farbenprächtig, ideal für ausgedehnte Spaziergänge an der frischen Meeresluft. Weniger Trubel sorgt für eine entspannte Atmosphäre. Und wer Ruhe sucht, findet im Winter auf Rügen eine fast meditative Stille. Wellnesshotels und Saunalandschaften in den Seebädern machen die kühle Jahreszeit sehr erholsam. Die Insel Rügen ist somit das ganze Jahr über ein vielfältiges Reiseziel, das Natur, Kultur und Erholung harmonisch miteinander verbindet.
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1: Die Kanarischen Inseln sind ein echtes Paradies für Reisende und bieten weit mehr als nur Sonne und Strand. Ihr ganzjährig mildes Klima macht sie zu einem perfekten Reiseziel, egal ob im Winter oder Sommer. Gerade in den kälteren Monaten Europas locken die Inseln mit angenehmen Temperaturen und viel Sonnenschein, was sie zu einer attraktiven Alternative für alle macht, die dem Winter entfliehen möchten. Jede Insel der Kanaren hat ihren eigenen Charakter. Gran Canaria punktet mit ihrer beeindruckenden Vielfalt, von goldenen Stränden bis zu grünen Berglandschaften. Teneriffa begeistert mit dem majestätischen Teide, Spaniens höchstem Berg, und mit charmanten Küstenorten. Lanzarote fasziniert durch ihre einzigartigen Vulkanlandschaft und die harmonische Architektur, die sich perfekt in die Natur einfügt. Fuerteventura ist ein Paradies für Wassersportler und Strandliebhaber, während La Palma, La Gomera und El Hierro vor allem Wanderer und Naturliebhaber anziehen, die Natur und unberührte Landschaften suchen. Neben den landschaftlichen Highlights bieten die Kanaren auch ein spannendes kulturelles Erlebnis. Historische Altstädte, traditionelle Feste und eine lebendige Gastronomie lassen Besucher in die lokale Lebensweise eintauchen. Die Küche der Kanaren mit Spezialitäten wie Papas, Arrugadas und frischem Fisch ist ein weiterer Grund, die Inseln zu entdecken. Dank der guten Erreichbarkeit, der Schönheit von Natur und Landschaft sowie der Mischung aus Erholung und Aktivurlaub sind die Kanarischen Inseln ein echter Geheimtipp, um Energie zu tanken und gleichzeitig Neues zu entdecken.
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1: Wie spart man bei der Urlaubsplanung am effektivsten? Klar, wenn man die Möglichkeiten hat, sind Reisen außerhalb der Hauptsaison mit am günstigsten. Auch bei Flügen unter der Woche kann man einiges an Geld sparen. Frühbucher- und Last-Minute-Angebote kann man vergleichen und wenn man Glück hat, hier zuschlagen. Generell, wenn man sich für ein gewisses Hotel entschieden hat oder eines im Blick hat, kann man verschiedene Portale nutzen und dort eben

0: auch Preisvergleiche vornehmen. Man kann Preisalarm aktivieren, man kann Newsletter abonnieren. Und es gibt bei einer Buchung auch gewisse Buchungsportale, wo man ein gewisses Cashback oder Bonusprogramm vorfindet. Wenn man auf Ads was Komfort verzichten kann, dann sind natürlich Ferienwohnungen und Hostels günstiger als manche Hotels. Langzeitbuchungen und Gruppenrabatte kann man gegebenenfalls nutzen. Wenn man dann dort vor Ort am Reiseziel ist, sind öffentliche Verkehrsmittel günstiger als Taxis oder Mietwagen. Hier lohnt es sich natürlich, wenn man sich vorher informiert, genauso wie bei Rabattkarten für Bahn und Busse. Bei Mitfahrgelegenheiten sollte man sicherlich etwas auf das Land aufpassen, zwecks der Sicherheit dort vor Ort. Reiseversicherungen werden bei jeder Buchung angeboten, allerdings sollte man sich hier gut überlegen, braucht man es, hat man bereits vielleicht schon eine, ist es in diesem Fall vielleicht eher überflüssig. Wenn man dann vor Ort etwas bezahlen möchte, dann sollte man auf Währungs- und Kreditkartengebühren achten. Informiert euch einfach nochmal vorher, wenn ihr bereits eine Kreditkarte habt, ob dort gegebenenfalls Gebühren für Geldabhebungen oder eben Bezahlungen vor Ort anfallen.
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0: Vorsichtig, vorsichtig. 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
1: Nicht so tief, habe ich gesagt.
0: Rüdiger, bitte.

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4: 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Ich singe es den ganzen Tag.
3: Das freut mich sehr und wir freuen uns sehr für Vanessa, dass wir sie so ein bisschen promoten dürfen. Und nach der heutigen Folge, hey Leute, ohne Schmarrn, ich möchte nochmal sagen, Vanessa und Giovanni sind speziell.
1: Ja.
3: Aber ich glaube nicht bösartig. Was in dieser Folge heute lief, wie sie schon losgeht mit Michelle und Sandro, echt unterste Schublade, finde ich wirklich, muss ich leider sagen. Weil das Thema wird ja nochmal aufgegriffen und ich finde auch Alex sein Verhalten unterirdisch scheiße. Ja. Also es tut mir wirklich leid. Wie kann man sich denn so assi verhalten? Also ohne Schmarrn, der toppt ja sogar Anita.
1: Und das will was heißen.
3: Oh ja.
1: Tatsächlich geht die Folge direkt so los, wie die letzte aufgehört hat. Das sind wir gar nicht mehr gewöhnt. Normalerweise ist der Streit dann beendet und alles ist Friede, Freude, Eierkuchen und die wachen wieder auf. So nicht heute. Wir kommen genau in diesen Streit wieder rein. Sie ziehen sich auseinander. Und ich finde es wirklich erschreckend. Also wir haben ja in der letzten Folge schon drüber geredet, dass sie sich jetzt aber auch so abfeiern für die Aussage, die sie da getroffen haben. Wie kannst du dein 6 Monate altes Kind alleine zu Hause lassen? So, ja, sie sind jetzt nur verletzt, weil das die Wahrheit ist und keine Ahnung. Hey Leute, in welcher Realität lebt ihr? Die wenigsten können sich's leisten, 6 Jahre zu Hause zu bleiben, um die Kinder zu erziehen. Man muss arbeiten und Kinder kosten viel Geld. Was soll denn das?
3: Du hast es ja gestern schon gesagt, es hat ihre Art zu arbeiten. Wie Anita sich verhält, das steht jetzt wieder auf einem anderen Blatt.
1: Absolut.
3: Aber das war einfach unterirdische Scheiße. Also dafür hätte eigentlich für mich eine Konsequenz hergehört, muss ich ganz ehrlich sagen. Anita, da war sie wirklich mal wieder auf Zack, muss ich sagen. Die wusste ja schon, dass das wahrscheinlich sie treffen wird. Und tatsächlich ist es ja dann auch so passiert, ne?
1: Ja, aber leider auf eine traurige Art und Weise. Also wenn es jetzt nur in Anführungszeichen gewesen wäre, Mensch, überleg doch mal, wie du hier mit mir sprichst. Du bist eigentlich ein Vorbild für dein Kind und möchtest du wirklich, dass dein Kind sich so sieht, wird es für mich auf einem anderen Blatt stehen, wie halt eben das, was da passiert ist. Also das geht für mich wirklich überhaupt nicht. Aber das ist eben auch, die Stimmung ist dermaßen aufgeheizt. Die einen feiern sich, Anita sitzt da und heult. Der Fabrice ist auch fix und fertig wegen diesen Aussagen. Und dann kommt Giovanni dazwischen und sagt, Entschuldigung, ich war drinnen. Was war denn hier los? Er hat halt auch so gar kein Gespür für Situation irgendwie.
3: Das stimmt, aber ich möchte trotzdem nochmal betonen, dass er, also ich meine, er hat irgendwie auch einen Narren am Alex gefressen.
1: Ja,
3: das muss ich schon einfach sagen. Also da hat die Anita quasi echt gute Arbeit geleistet, weil nachdem sie ihm ja geraten hat, also das würde ich jetzt schon nochmal besprechen, seitdem geht es ja steil bergab, oder?
1: Ja, eigentlich ist das Secret Couple.
3: Genau, richtig.
1: An sich ist es ja da auch wieder schön. Also so wenig gespürt Giovanni für eben gerade die Emotionen, die durch die Luft schwingen hat. So gut ist er aber auch, was so Sachen abchecken angeht, weil zum einen geht er zum Alex und fragt, du, was war denn hier los? Und er weiß doch, dass das zwischen ihm und Anita gekracht hat und dass das zwischen Sandro und Anita gekracht hat. Halt im Prinzip Fraktion 1 gegen Fraktion 2 und jeder weiß, wer wo ist. Aber er gibt sich halt auch nicht damit zufrieden, was er da von Hattie und Alex erfahren hat, weil er eh nicht so wahnsinnig viel, weil ja erstmal kommt ja was nicht dabei und keine Ahnung. Und dann geht er ja auch noch zu Anita und fragt eben Anita auch nochmal, du, was war denn los? Und ich habe gar nicht verstanden, warum das für den Rest so ein großes Problem war, dass er dann nochmal auch bei Anita nachgefragt hat, was los war. Ist doch eigentlich normal.
3: Ja, also ich weiß auch nicht, was, also eigentlich finde ich es ja sogar noch sehr nett, dass man einfach zu der Person hingeht, die vielleicht echt gerade absolut gebrochen ist und einfach nachfragt, hey, alles klar? Oder brauchst du noch was? Oder wie geht's dir gerade im Moment? Hätte ja sein können, dass die Anita sagt, boah, ich kann nicht mehr, setz dich zu mir, nimm mich in den Arm, keine Ahnung. Also ich finde es eigentlich sogar sehr schön, dass man nochmal nachfragt, wie es denn demjenigen gerade in der Situation geht. Also ja. Ich verstehe die Leute nicht. Ist da so Empathie so gleich null oder ist ihnen das wurscht? Klar, Anita ist ihnen wurscht und ich meine auch Giovanni ist ihnen wurscht. Also ich glaube, gut, das größte Dorn da oder der größte Dorn dort im Haus sind natürlich Giovanni und Anita, würde ich mal sagen, weil die anderen laufen halt so mit.
1: Ja, ja.
3: Die sind schon die schlimmsten. Also ich habe es nicht nachvollziehen können.
1: Und ich habe auch nicht verstanden, warum er da so einen Affen gemacht hat, weil ich hätte schon gesagt, ja, ich frage jetzt auch noch bei Anita nach, was so ihre Seite ist. Er sagt halt, ja, ich gehe mir jetzt da eine Cola holen oder ich suche nach einer Cola und mache das dann so heimlich. Das hat ihm halt nicht gut zu Gesicht gestanden, aber am Ende finde ich das absolut gut, dass er von beiden Seiten hören möchte, was jetzt eigentlich das große Problem gewesen ist.
3: Aber wie gesagt, diese ganze Nummer da drinnen triggert ihn ja sehr, dass er dann eigentlich ja so weit ist, nachdem es ja dann quasi wieder zurück ins Zimmer geht, dass er ja seine Sachen packt und sagt, er geht jetzt.
1: Ja.
3: Und ich kann es schon irgendwo auch nachvollziehen, diesen Zirkus. Da ist es mir ja jetzt erst bewusst geworden, weil Vanessa sagt ja, hey, wir haben jetzt eine Woche hier geschafft, also quasi seit einer Woche sind die da gemeinsam in dem Haus. Ich meine, das kann man ja oft als Zuschauer gar nicht so nachvollziehen, wie viele Tage bereits vergangen sind. Aber da ist bereits eine Woche schon vergangen und da habe ich mir dann schon so gedacht, also ist schon alles nicht ohne, was da drinnen abgeht. Er hat es auch gesagt, er hat es unterschätzt. Ich meine, ich muss ganz ehrlich sagen, Giovanni, also entschuldige, aber du hättest schon vorher dir ein paar Folgen anschauen müssen, da hättest du vielleicht gewusst, was da auf dich zukommt.
1: Obwohl vielleicht ich sagen das muss, der Cast dieses Jahr ist aber auch übel, was so Streit angeht. Da bringt ja keiner wirklich Ruhe rein. Da hätte es ja jeder gegen jeden und der Einzige, der vielleicht mal Ruhe reingebracht hätte, ist halt schon ausgezogen.
3: Das stimmt. Naja, wie wir ja wissen, kommen ja noch zwei andere Paare neu dazu. Also ich kann mir jetzt da vorstellen, wenn Julian und Marcel kommen, also ja, also Julian kann ja auch auf den Putz hauen, ne?
1: Ja, und Marcel ist ihm halt hörig, wie wir ja noch von Kappe Challenge wissen. Der macht ja alles, was er will.
3: Genau,
1: also
3: die
1: bringen
3: so
1: da keine Ruhe rein. Wenn wir Glück haben, noch Ginger Wollersheim. Aber das sehe ich jetzt ehrlich gesagt auch nicht so.
3: Ja, also das wird definitiv noch spannend werden. Ja. Vanessa ist ja tatsächlich aktuell noch nicht so weit und möchte ja weiterhin im Haus bleiben. Wir können es ja schon spoilern. Wir wissen ja, dass sie gehen werden. Ich habe die ganze Folge darauf gewartet. Wann ist es denn jetzt endlich soweit? Was passiert, dass sie ihre Koffer packen? Wie schlimm muss es denn noch werden? Oder kommt es zu Handgreiflichkeiten? Man weiß es ja nicht, gell? Aber da in dem Moment habe ich mir gedacht, okay, gut, scheint ja noch alles zu passen. Sie kann ihn ja dann doch wieder ein bisschen erden und er kommt ja dann auch wieder zurück, bleibt ja dann doch noch weiterhin im Haus, ne?
1: Noch eine Nacht. Ich gebe dem hier noch eine Nacht und dann werde ich morgen gucken, wie es mir dann geht. Und das ist halt auch sowas, dann rollen sie die Augen und legen sich wieder hin. Denk mir so, hey Leute, jetzt habt ihr ihn schon so weit an den Rand gebracht, dann lasst ihn noch einfach in Ruhe. Man kann sich ja auch mal seinen Teil denken.
3: Ja, ist ja okay, wenn du dann zu deinem Partner sagst, mein Gott, so ein Idiot.
1: Naja, sie gehen schlafen. Manchmal ist es ja auch sehr heilsam, wenn man dann ein bisschen schläft. Und am nächsten Morgen erwachen sie ja dann auch alle. Anita möchte nichts mehr mit den Leuten zu tun haben, sind eh alles Psychopathen. Giovanni möchte ja auch nichts mehr mit den Leuten zu tun haben, sind ja auch alles Psychopathen. Also von daher, da ist jetzt irgendwie so ein Vierer-Couple entstanden. Und Nico sitzt auf einmal wieder bei den anderen. Da hätte ich auch gerne gewusst, wie das da eigentlich zugekommen ist.
3: Ja, weil der Nico ist halt wie so ein Fähnchen im Wind. Ich meine, das Problem ist, dass wir noch gesagt haben, er ist strategisch so gut und hat die Zügel in der Hand. Also ich meine, nachdem er sich so blöd verhalten hat, haben auch alle da drinnen gecheckt, dass sie Nico nicht mehr vertrauen können und dass Nico nicht mehr ihr Freund sein wird. Also das war natürlich schon maximal dumm von ihm, muss ich sagen.
1: Aber da setze ich mich ja dann auch nicht mehr mehr mit denen an einen Tisch. Also das ist leider auch ein Verhalten, was ich nicht nachvollziehen kann.
3: Ich denke mir das auch. Entweder mag ich die Leute oder ich mag sie nicht. Also das ist schon alles irgendwie ein bisschen crazy.
1: Ja, was auch ein bisschen crazy ist, ist das heutige Spiel. Es ist die Wackelplatte, bei der man pantomimisch Wörter erraten muss. Das ist ja was, wo ich schon so ein bisschen Bock drauf hätte. Ich habe ja wirklich die Höhenangst des Todes. Ich kann ja nicht mal auf die erste Leiterstufe draufsteigen, aber da hätte ich trotzdem irgendwie Bock drauf.
3: Obwohl du so weit oben wärst. Ja, ja, also bei manchen Begriffen habe ich mir schon so gedacht, oh fuck, Mann, wie beschreibst du das jetzt? Also wer mich wirklich außer Rand und Band gebracht hat, war ja eigentlich Vanessa und Giovanni. Also sie hat ja Kartoffelknödel ihm pantomimisch darstellen müssen.
1: Ja.
3: Also ohne Schmarrn und dann eher mal, ja komm, nächstes Wort, nein, ich will, dass du das jetzt errätst. Und dann denke ich mir so, Vanessa, bitte, warum denn?
1: Na, weil er schon beide Wörter gesagt hat. Er hatte
3: ja, aber er hat es doch nicht gecheckt.
1: Und dann endlich errät er, dass da ein Kartoffelfeld unten ist. Und dann sagt, dann macht sie so nach dem Motto, jetzt füg's halt zusammen. Und dann fängt er an, Kartoffelfeld. Da dachte ich mir auch, hey, ist es dein Ernst? Du hast doch schon das richtige Wort gehabt. Dann zeigt sie ihm wieder, wie sie den Knödel formt. Dann kommt er da nicht mehr drauf. Also, das hätte mich auch abfahren lassen.
3: Natürlich, aber in dem Moment geht es ja nicht darum, dass du privat irgend so ein scheiß Activity spielst, sondern es geht halt einfach darum, dass du dich savest. Und das wäre halt für die beiden schon sehr wichtig gewesen. Also ich fand es so crazy, wirklich. Aber wer mich wirklich überrascht hat in dem Spiel, waren, also ich fand eigentlich, das muss ich einfach sagen, Patty und Alex gar nicht so schlecht, obwohl sie zwischendrin ja wieder geweint hat. Also ich fand das Spiel noch von allen, die ich bis jetzt gesehen habe, noch am entspanntesten.
1: Hast du den Blick gesehen? Also Hattie fällt ja dieser eine Zettel runter. Hast du seinen Blick gesehen? Er hat die Zähne zusammengekniffen und hat gesagt, hol den nächsten. Und bei diesem Blick dachte ich mir so, huh, möchte ich aber auch nicht von ihm abkriegen. Also da stirbst du ja schon.
3: Also es tut mir sehr leid. Ich habe ja natürlich schon den Vorspann von Folge 5 gesehen, mir den Cliffhanger. Ich werde nichts sagen.
1: Danke.
3: Aber ich möchte dazu sagen, dass es mich darin bestätigt, dass ich mir denke, die Beziehung ist einfach zum Scheitern verurteilt und dass die Problematik schon davor bei den beiden war und es wird einfach nicht besser. In solchen Aktionen siehst du halt einfach auch, wie viel Hass da zwischen den beiden schon ist. Sieht ja auch in der heutigen Folge schon immer wieder, wenn sie sich dann mal wieder so annähern und er dann auch echt süß ist und ihr eine Blume schenkt und keine Ahnung. Also schon auch so welche Aktionen, aber trotzdem merkt man einfach, es ist einfach durch das Thema.
1: Hm. Bin gespannt. Die kommt ja dann morgen, die Folge, dann gucke ich sie mir gleich an.
3: Aber ich muss ganz ehrlich sagen, ich finde schon, dass sie sehr gut gespielt haben gemeinsam das erste Mal.
1: Aber es war so von Aggressionen getragen, gerade, also wie gesagt, wenn man in sein Gesicht geguckt hat, es war einfach... Nee, der hatte sich diesmal unter Kontrolle und sie hatte sich ja auch mehr oder weniger unter Kontrolle. Also dieses Fake-Geheule haben wir nicht gehabt, aber...
3: Doch, doch, sie hat geheult, natürlich.
1: Echt, hat sie geheult? Das habe ich
3: vergessen. Ja, ja, also sie hat geheult und wo sie dann zurückgehen nach dem Spiel, waren sie ja eigentlich sehr beflügelt, weil sie ja sehr gut gespielt haben. Da hat er sie darauf angesprochen, dass sie ja wieder geheult hat.
1: Das habe ich ignoriert, schau.
3: Ja, also weißt du, da sagt Nico zur Kathi, dass sie eine Heulsuse ist. Also wir sollten da schon noch mal drüber sprechen, wer hier die Heulsuse im Haus ist, ne?
1: Mhm.
3: Nein, Quatsch. Ist mir eigentlich auch Schnuppe, warum auch immer sie da weint. Wir hatten ja letztes Mal auch so ein bisschen Schwierigkeiten, warum sie geweint hat und warum nicht. Aber vielleicht kommt da auch in irgendwas in ihr hoch. Ich weiß es nicht. Also ich will jetzt ihre Gefühle nicht unterbinden oder sowas. Oder sagen, boah, nee, also das... Ist ja nix.
1: Na, es ist halt ein Gefühl, aber wie gesagt, es ist mein Gefühl. Das darf sie mir auch nicht absprechen, mein Gefühl, aber ich darf ihr ihre Gefühle auch nicht absprechen.
3: Ja, genau, so ist es.
1: Ja, und die Einzigen, die eigentlich runterfallen, sind Hanno und Anna, ne?
3: Ja gut, wer spielt denn noch zu der Zeit? Hattie und Alex. Ach ja, Nico und Laura, da ja, hat man jetzt nicht so viel gesehen. Ja, ich glaube, das war's dann auch schon, bis dann die nächste Truppe dran kommt, ne? Weißt du, wen wir vergessen haben? Anita und Fabrice.
1: Nicht der Fabrice?
3: Der Fabrice, Entschuldigung. Fabrice. Scheiße, jetzt mittlerweile habe ich den Namen schon besser drauf.
1: Ja, gut.
3: Na, siehst du mal.
1: Wie haben sie dir gefallen so?
3: Es war so das erste Mal, dass nach dem Spiel so ein bisschen eine beefige Stimmung war, habe ich so das Gefühl gehabt, gell?
1: Ja, ich glaube aber, weil er auch ein Ehrgeiziger ist und sie nicht so.
3: Ja, ich verstehe das. Ich würde es auch gern rocken. Mhm.
1: Auf jeden Fall. Ja, grundsätzlich, wenn ich was anfange, ob es da jetzt, wenn ich Mensch ärger dich nicht spiele und das nur unter Freunden ist, bin ich genauso ehrgeizig, weil ich das gewinnen will, wie wenn ich um 100.000 Euro spiele. Bin halt schon jemand, der auch gerne gewinnt und nicht so gerne verliert.
3: Verstehe ich, kann ich nachempfinden. Also geht mir nicht anders. Nee, absolut.
1: Da waren wir auch bei Freunden. Also ich mit den zwei Kindern von meiner Schwester war bei einer Freundin und ich habe auch zu ihr gesagt, es tut mir sehr leid, weil die wollten unbedingt Uno spielen mit den Kindern. Dann habe ich gesagt, ja, ich kann schon mitspielen, aber dann verliert ihr halt. Also ich lasse die Kinder auch nicht gewinnen.
3: Ja, echt? Okay, ist ja fies.
1: Ich habe zu viel Gene von meinem Papa, glaube ich. Also wenn wir Kinder eins gelernt haben, ist es verlieren, weil Papa hat uns auch nie gewinnen lassen.
3: Ich glaube, es ist auch ganz gut zu lernen, dass man eben nicht gewinnen kann im Leben. Tut mir leid, ich meine, wir kriegen es ja jeden Tag vielleicht auch am eigenen Leibe mit, dass es mal so sein kann, dass wir nicht immer gewinnen werden.
1: Ja, so ist es.
3: Ja, es ist so.
1: Ich darf jetzt wahrscheinlich seit April das erste Mal wieder Auto fahren, habe heute die Spritpreise gesehen, dachte mir, oh ja, gut, dass wir so lange gewartet haben.
3: Ja, das macht richtig viel Spaß, ja. Leute.
1: Kann ich jetzt nochmal einen Kredit aufnehmen, damit ich einmal mein Auto voll tanken kann. Das ist ja super.
3: Ja. Herzlich willkommen in Deutschland, würde ich da sagen.
1: Das ist echt so.
3: Nicht in Bocholt, das ist auch in Deutschland, aber ja, stimmt. Ja.
1: Da muss man,
3: nee, da kriegst du das blanke Kotzen.
1: Ja, wenn wir zu meinem 40. dahin fahren, es weiter so ist, dann verblasen wir mehr Geld an Sprit als für die
3: Hütte. Ich sag dir eins, wir fahren einfach per Anhalter. Das ist die beste Lösung, ohne Schmarrn. Oder?
1: Super. Ja, wer nicht per Anhalter fährt, ist Giovanni. Der fühlt sich ja von jedem da drinnen getriggert. Das sind alle Schauspieler, das sind alles nur Fake-Menschen und er kann jetzt auch auf keinen Fall mehr in diesem Haus schlafen.
3: Ja, das fand ich schon auch skurril, dass er nicht mehr in dem Haus schlafen kann.
1: Ich habe es gar nicht kommen sehen, um ehrlich zu sein. Ich dachte, die sind jetzt wieder da, die haben das Spiel gespielt, es war alles irgendwie okay. Aber hast du es kommen sehen, dass er da jetzt nochmal so ausrastet?
3: Nee, tatsächlich nicht. Also ich dachte jetzt, dass er eventuell wegen dem Kartoffelgnödel nochmal ausrastet, aber... Nee, also das habe ich nicht kommen sehen. Tut mir leid.
1: Und was ich auch nicht habe kommen sehen, ist die Kuschelszene unter der Dusche von Sandro und Michelle. Ich dachte kurz, oh Gott, bitte nicht die Diogo-Nummer. Weil da haben wir ja damals andere Sachen auch gesehen unter der Dusche. Aber Michelle hat gesagt, Moment, hier sind überall Kameras. Stopp, so weit nicht.
3: Ja, in der Hinsicht, glaube ich, ist die da schon gut reflektiert. Ja, also das würde, ja, das würde die da nicht machen. Also nee.
1: Also ich muss auch ganz ehrlich sagen, die sind ja jetzt in dem Haus. Und natürlich, es gibt bei Are You The One gibt's den Boom Boom Room und bei Ex on the Beach gibt's ja auch Knatterzimmer und das gehört ja bei vielen mittlerweile zum guten Ton. Aber ich will's einfach nicht sehen. Es tut mir wirklich leid, das ist...
3: Naja, so. Aber Julie, jetzt wenn du diese Formate mit dem Sommerhaus vergleichst, muss man schon auch mal ganz ehrlich sagen, da weiß man doch, wenn man sich Ex on the Beach anschaut, dass es früher oder später da irgendwie gibt, dass da geknattert wird. Oder wenn ich mir Aito anschaue oder sowas. Aber im Sommerhaus...
1: gehört nicht dazu.
3: Ja, genau. Also grundsätzlich muss ich die Leute nicht beim Sex sehen. Weiß ich nicht, gehe ich auf irgendeine Pornoseite, wenn ich das sehen will. Verstehst du, was ich meine? Also es muss jetzt nicht unbedingt sein. Aber ich glaube, da ist sie schon gut. Da konnte ich das erste Mal wieder mit Michelle mitgehen. Bei vielen Dingen leider nicht mehr, aber das habe ich tatsächlich gefühlt.
1: Auch Vanessa fühlt jetzt Giovanni, denn die sagt, okay, wenn du jetzt nicht mehr in dem Haus schlafen kannst, dann würde ich sagen, zieh mal doch ins Gartenhaus. Das ist doch schön. Und dann richten sie sich das her mit ihrer Matratze und ihren Deckchen und so und sagen, Mensch, das ist ja wie früher im Wohnwagen, toll.
3: Aber was ja zwischendrin noch passiert ist, es kam ja die Post an. Es kommt ja die Info, wer denn das Spiel gewonnen hat. Wie ging's dir denn damit, mit dem Paar, das gewonnen hat?
1: Ja, sind halt Hatti und Alex safe. Okay, hätte uns schlechter treffen können.
3: Ja, also ich glaube, das hat sich Giovanni auch gedacht, oder? Also, schlimmer geht immer.
1: Ja, also tatsächlich, das muss ich jetzt mal ganz ehrlich so sagen. Von allen Paaren, die da drinnen sind, ich wüsste nicht, für wen ich da wirklich sein soll, weil ich finde einen schlimmer als den anderen. Die nehmen sich alle gar nichts. Die Michelle nimmt sich nichts. Der Sandro nimmt sich nichts, der Alex sowieso nicht. Die Hatti ist für mich noch die angenehmste da drin, obwohl sie mir auch hart auf den Senkel geht. Aber
3: wie bitte?
1: Die geht halt nur gegen ihren Freund oder wehrt sich gegen Anita, aber es ist jetzt nicht so asozial. Also noch nicht? Also
3: ich finde sie richtig asozial, wie sie auch über manche Dinge lacht. Also, dass sie sich noch im Spiegel anschauen kann, was ihr Freund jetzt dann abzieht. Da sitzt sie da und lacht noch und feiert das. Ja. Also eigentlich sollte sie sagen, hey Schatz, hör mal auf, das geht zu weit oder sowas.
1: Ja. Na, aber also,
3: was ist denn das für ein Mensch?
1: Aber da finde ich, haben sich alle nicht mit Ruhm bekleckert, weil da sitzen ja alle zusammen. Und
3: ja, ich sag ja nicht, dass du hast recht.
1: Ja, also deswegen auch, da fällt für mich halt auch ein Ferry durch, muss ich ehrlich sagen.
3: Natürlich, absolut, also eigentlich alle. Mhm. Also wir können eigentlich nur noch auf Julian und Marcel oder halt auf die Wollersheim hoffen. Vielleicht.
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3: Vielleicht sind wir dieses Jahr, also ich meine, ich bin ja da nicht so wie du, aber die Nachzügler, dass die mal gewinnen.
1: Nein.
3: Vielleicht änderst du da, ach so, du würdest es dann doch lieber jemand von denen gönnen.
1: Das kriegt einfach dieses Jahr gar keines. Das kriegen wir. Weil wir uns
3: dafür wäre ich tatsächlich auch.
1: Ja, wir haben kein Spiel gewonnen, haben uns durchgekämpft durch die Folgen. Das ist die richtige Challenge gewesen.
3: Hey, aber wie ätzend musst du sein? Wir können jetzt nochmal auf diese Sache einsteigen. Ich meine, sie haben ja dann drinnen die Matratze geholt und haben dann den Tisch auf die Seite getan und raus und stellen sich dann da die Stühle hin. Dann gab es noch eine kleine Gesangseinlage. Man sitzt dann da gemeinsam. Wer saß mit dabei? Anita und der Fabrice.
1: Genau.
3: Auf jeden Fall geht ja dann irgendwann, also eigentlich gehen ja dann Vanessa und Giovanni rein, um sich die Zähne zu putzen und stehen ja diese Stühle da und was macht der Alex? Und da, Leute, da bin ich raus gewesen. Ich dachte mir, was für ein Mensch musst du denn sein? Es ist ja okay, die beiden triggern sich gegenseitig. Aber warum muss ich denn da hinlaufen und dann die Stühle umkicken?
1: Ich habe es auch nicht verstanden. Ja, wie du schon sagst, die triggern sich da schon und die triggern sich auch gegenseitig. Aber was genau triggert mich da dran, dass ich da diese Stühle umschmeißen muss? Welche Botschaft möchte ich damit raussenden? Es ist einfach nur ein Armutszeugnis an dich selber gewesen, lieber Alex.
3: Ja, und ich meine, es ist ja noch nicht mal lustig, weißt, dass man sagt, hey, wir haben jetzt hier einen Streich gemacht oder keine Ahnung oder sowas. Und sein Gesichtsausdruck die ganze Zeit mit so viel Hass erfüllt.
1: Ja, ja.
3: Also Wahnsinn, wie er sich dann auch noch feiert. Und da muss ich jetzt ganz ehrlich sagen, Hatti hat ihn auch dafür gefeiert. Und keiner von den anderen Leuten hat gesagt, hey, pass mal auf. Die einzigste, die ich jetzt mal betonen möchte, war die Anna im Interview, die gesagt hat, dass der Alex da zu weit gegangen ist.
1: Ja.
3: Immerhin eine.
1: Ja, es war einfach nur furchtbar. Dann kommt eben Giovanni raus und stellt es wieder hin. Und ich glaube, in dem Moment hat es auch in ihm gebrodelt, aber er hat halt auch gemerkt, da kannst du keinen Blumentopf mehr gewinnen. Die Leute, es ist einfach viel zu viel passiert, um dann noch irgendwie klarzukommen. Und erzählt ja dann auch der Vanessa im Gespräch, also in diesem O-Tonzimmer, dass diese Stühle umgeworfen worden sind. Und dann sagt sie auch, okay, jetzt reicht's einfach, jetzt geh mal. Es bringt nichts mehr.
3: Ja, das fand ich aber schön, dass sie dann da auch hinter ihm stand. Dann das erste Mal, muss ich leider sagen, liebe Vanessa, dass du wirklich mal gesagt hast, so, pass auf, jetzt zieh auch ich die Reißleine, es geht einfach zu weit. Fand es aber auch ganz süß, dass sie Anna und Tano gesagt hat, also euch mag ich. Also ich muss schon ganz ehrlich sagen, klar, die schwimmen da mit in dem Strudel, aber ich finde die noch, also persönlich, gerade aktuell noch so die Leute, mit denen ich am meisten mitgehen kann da drinnen.
1: Weil sie halt nichts aktiv tun, aber auch da weiß ich nicht, also ich kann es denen auch nicht zu 100% gönnen, weil ich mir halt auch denke, wenn du so eine Ungerechtigkeit siehst, wie kannst du mit den Leuten am Tisch sitzen und dann vielleicht sagen, hey, ich mag das nicht oder ich verurteile das, aber nichts aktiv dagegen tun, dich nicht aktiv dahinstellen und sagen, hey, das geht jetzt echt zu weit oder wieder aufzustehen, die Stühle wieder hinzustellen oder wie auch immer.
3: Ja, ich glaube, das ist natürlich der Situation geschuldet, dass man dann natürlich aus dieser Allianz eventuell rausfallen könnte und wie geht's dann weiter für uns als Paar? Also ich glaube, dass das natürlich da enorm mitschwingt. Deswegen, also ich bin da wirklich so ein bisschen hin und her gerissen. Ich gebe dir da recht, man könnte ja auch wenn man dort in der Allianz drinnen ist, sagen, hey, Alex, jetzt bist du echt zu weit gegangen.
1: Ja.
3: Das kannst du nicht machen.
1: Ja.
3: Weißt du, so halt irgendwie. Aber man lehnt sich natürlich schon auch aus dem Fenster und macht sich angreifbar dadurch.
1: Ja, ja. Die kleinste Sache ist, aufzustehen und zu sagen, hey, ich feiere das nicht, und die Stühle wieder hinzustellen, einfach nur um zu zeigen, das ist nicht meins, ein Statement zu setzen. Aber das ist halt auch nicht passiert. Und im O-Tonzimmer kann man halt immer viel erzählen, ohne dass der Rest mitkriegt. Das ist halt auch mal der Schade.
3: Das ist allerdings richtig, das stimmt schon, ja, ja. Gebe ich dir schon recht.
1: Ja,
3: ja, aber am krassesten finde ich eigentlich, dass dann am Ende des Tages ja die beiden das durchziehen.
1: Mhm.
3: Und da ist es zum Beispiel halt auch wieder so, dass alle, also ich meine, er dann sagt, ja, er hat es nicht nötig und die Schauspieler hier und er bleibt sich selbst treu und sowas. Giovanni ist Giovanni, aber ich finde so manche Sachen, da konnte ich schon auch so ein bisschen mit ihm mitgehen.
1: Ja.
3: Und wer kommt dann zu Vanessa und sagt, hey, bist du dir wirklich sicher, dass du es jetzt machen willst und sowas, war ja dann auch wieder Anna.
1: Nee, Anita.
3: Nein, Anna ist zur Vanessa innen drinnen reingegangen, hat gesagt, bist du dir sicher, dass du jetzt gehen möchtest? Okay. Ja, okay, gut, dann ist es so. Also sie kam auf sie zu.
1: Also ich habe Anita da sehr aktiv wahrgenommen, dass sie oft gesagt hat, seid ihr euch sicher und bleibt doch da. Und
3: auch, aber drinnen, wo sie ihren Koffer gepackt hat, die anderen Jungs sitzen nur da und essen ihre Brote und Hatti und Alex stehen im Bad und hören eigentlich quasi nur die ganze Zeit zu, weil Giovanni redet ja draußen mit Anita. Da unterhalten die sich ja und die sagen dann auch, ja, hey, ihr seid euch treu geblieben, da hast du schon recht, aber auch die Anna war die Einzige, die rausgegangen ist.
1: Ja, ist einfach nur schade.
3: Naja, und dann, wo es geheißen hat, und sind sie jetzt weg, haben halt dann wieder ein paar geschmunzelt. Hätte irgendwie ein bisschen anders laufen sollen. Also
1: müssen.
3: Müssen, ja, stimmt, müssen, ja.
1: Egal, um was es geht, Reality hin oder her, man darf halt wirklich den Respekt vor seinem Gegenüber nicht verlieren. Man kann sich streiten, man kann jemanden doof finden, man kann die Augen rollen, man kann nicht mögen, was der andere tut, aber man darf halt diesen Respekt nicht verlieren. Und da hapert es mir in diesem Jahr doch sehr. Bei vielen Menschen.
3: Das stimmt. Also zwischendrin musste dann noch der Gartenzwerg daran glauben, weil Giovanni ja dann mal nochmal so gegen die Sachen tritt.
1: Ja, das ist halt auch lächerlich einfach. Das macht man auch nicht.
3: Aber lieber der Gartenzwerg wie jemand anders. Aber gut.
1: Ja. Naja, nur sind sie raus. Sie haben ihren Seelenfrieden gefunden, haben sie ja auch am Freitag bei Sam erzählt, dass sie fein mit der ganzen Nummer sind, dass sie das keinen Tag bereut haben, ausgezogen zu sein. Und das ist ja dann eigentlich auch fein, muss ich sagen. Deswegen alles richtig gemacht. Ja, und die Paare, die da geblieben sind, die haben andere Probleme auf einmal, denn am nächsten Morgen fragt Hatti Alex, ob er sich denn überhaupt die Füße gewaschen hat.
3: Ja, also ich muss ganz ehrlich sagen, da habe ich sie schon fühlen können. Wie kann man denn da freiwillig in diesem Dreckshaus ohne Schuhe rumlaufen? Schönes Wetter hin oder her, dann lauf draußen in der Wiese ohne Socken oder weiß ich nicht. Aber da drin ist alles super schmuddelig. Also finde ich jetzt auch nicht so geil.
1: Ich bin ja jetzt auch eine Barfußläuferin und laufe ja auch überall eigentlich mit nackten Füßen, wenn es irgendwie geht. Aber wenn ich halt hier nach Hause komme, dann gehe ich ja eh grundsätzlich duschen, weil wir ja schon einen anstrengenden Arbeitstag dann hinter uns haben. Aber ich würde auch, selbst wenn es jetzt kein anstrengender Arbeitstag ist, würde ich mir trotzdem, bevor ich in mein Bett gehe, in meine saubere Bettwäsche
3: und ja, pfui, Delphi, waschen. Würde ich
1: mir schon die Füße waschen. Ja. Also es wäre mir schon auch ein Bedürfnis. Oder auf meine rosane Couch alleine, wenn ich mich da hinsetzen wollen würde, da wasche ich mich vorher da, wo es dreckig ist, weil das soll schon auch noch ein bisschen rosa bleiben.
3: Ja, ekelhaft. Also konnte ich schon nachvollziehen. Aber auch da hast du schon wieder eine leichte Anspannung gemerkt. Es geht dann doch wieder in so eine bisschen flauschigere Stimmung über, finde ich. Dass er sie ja dann quasi nach innen trägt und sowas. Aber man merkt immer eine Anspannung zwischen den beiden, finde ich.
1: Ist so. Naja, was auch irgendwie spannend war, also dann kommt ja noch dieser Brief, wo eben dann diese Spielsperre aufgehoben worden ist von Anna und Tanno. Die freuen sich ja da ganz dolle drüber. Aber was ich ja viel spannender finde, ist das Gespräch zwischen Michelle und Sandro. Also sie soll ihm ein Kompliment machen, er soll ihr ein Kompliment machen. Und sie sagt, er hat so schöne Augen, das gefällt ihr, aber es ist halt auch so random einfach. Und er sagt, sie hat so schöne Haare. Dann kommt das irgendwie zu einem Streit und ich habe es nicht ganz verstanden, weil sie ja dann zu ihm sagt, ja, zu Hause bist du nicht so nett. Und dann gehen sie ja noch ins Bad und sie wirft ihm davor, dass er irgendwie ein falsches Spiel spielt und sich so verrückt cool irgendwie darstellt. Also da bin ich auch nicht ganz mitgekommen.
3: Ja, aber gut, das war ja eigentlich diese Fragerei, ging ja in dieser Gemeinschaft, wo ja quasi noch ein Ferry mit dabei saß und so weiter und so fort. Und dann hat er ja noch gefragt, warum ist er denn privat anders? Und dann sagt sie, ja, er ist anders. Ich meine, wir können es nicht beurteilen. Ich weiß nicht, wie Sandro privat ist. Kein Plan. Wenn der sich natürlich da komplett verstellt, dann würde mich das natürlich persönlich auch abfacken. Ja. Aber ich glaube tatsächlich, also es ist so mein Eindruck, dass der Sandro eh nicht viel zu lachen hat, wenn ich ehrlich bin. Also ich glaube, da ist sie die Prinzessin und wenn Michelle sagt, das läuft so und so, also das sieht oder das empfinde ich auch so von den Dingen, die sie so von sich erzählt. Mhm. Auch so, ja, mein Papa macht alles für mich und sowas. Weißt du, sie ist da schon die Prinzessin und da muss der schon auch tun, was sie da will.
1: Ja, furchtbar.
3: Definitiv auf Augenhöhe, würde ich sagen.
1: Absolut. Also, falls irgendjemand da draußen mich bedienen möchte, ich bin dabei. Gar kein Problem. Wäre auch gern die Prinzessin. Und dann kommt ja die absolute crazy Sache. Also, je mehr ich darüber nachdenke, desto witziger finde ich das. Jetzt gehen ja alle zu diesem Spiel, was ja am heutigen Tag stattfindet. Es bleiben zurück Ferry und Kathi und Hattie und Alex. So, Hattie ist irgendwo drinnen, macht sich fertig. Alex lässt da draußen diese Badewanne ein mit dem Gartenschlauch. Dann pflückt er so ein paar Blümchen ab, lässt sie da drinnen rumschwimmen und so. Und dann habe ich die ganze Zeit drauf gewartet, wann Hattie denn jetzt in diese Wanne geht. Und dann siehst du, wie Kathi da drinnen sitzt und sich mit Ferry unterhält. Was war das?
3: Ja, das habe ich mir auch gedacht. Eigentlich, das hat die dann, weil sie hat ja dann auch ein Bikini angezogen. Ja, genau, und dann habe ich mir auch gedacht, hä, okay, also anscheinend geht sie dann doch nicht da rein. Aber ich fand, da war dann schon wieder dieses ambivalente Thema. Und da gibt's dann auch eine Situation, da muss ich leider Hattie zustimmen, da wäre ich auch zu 100% angepisst gewesen. Rauch nicht so viel und also sie hatte ja quasi zwei Wünsche an ihn, dass er Schuhe anzieht.
1: Oder sich die Füße wäscht.
3: Richtig, und dass er nicht so viel raucht. Also wir hatten dieses Thema Rauchen ja schon ein paar Mal.
1: Ja.
3: Ich glaube, in diesem Sommerhaus ist absolut der falsche Rahmen für einen Raucher, dass man sagt, okay, du rauchst jetzt weniger. Also, I'm sorry.
1: So super entspannter, ich weiß gar nicht, wo das Problem.
3: Nee. Also wie kann man, vielleicht kann das auch einfach ein Nichtraucher auch nicht verstehen.
1: Das glaube ich auch nicht. Ich habe ja auch von heute auf morgen damals aufgehört, aber nicht in so einer Situation. Es war auch eine Stresssituation, aber auf eine andere Art und Weise. Und ich, also da hätte ich niemals aufgehört zu rauchen.
3: Ja, aber wie kann sie denn auch so einen Schmarrn von ihm verlangen in dem Moment?
1: Ich verstehe gar nicht, wie man grundsätzlich sowas von einem anderen verlangen kann. Weil es ist eine Sucht. Also ich glaube, da brauchen wir nicht drüber reden. Rauchen ist eine Sucht. Und ich kann eine Sucht nur dann besiegen, wenn ich selber so weit bin, dass mich das stört oder dass irgendwas sich in mir bewegt hat, dass ich merke, dass mir das halt nicht gut tut. Und dann kann ich das auch besiegen. Aber wenn ich das nur mache, um jemandem zu gefallen, ist es absolut das Falsche, weil es hältst du gar nicht durch.
3: Hältst du auch nicht.
1: Nee, und so weit müsste sie ja auch sein. Und ich weiß auch gar nicht, warum er sich darauf einlässt. Ich würde sagen, wenn dir das nicht passt, dann geh. Sorry, du hast mich so kennengelernt. Ich habe schon geraucht, als wir uns kennengelernt haben. Und ich werde jetzt nicht meine Verhaltensweisen ändern, um dir zu gefallen.
3: Ja, also unerklärlich, was das soll. Aber weißt schon, aber da merkt man halt auch wieder dieses angespannte Verhältnis. Und das kommt halt immer wieder so durch, weißt du?
1: Ja.
3: Bei den beiden.
1: Obwohl ich da auch sagen muss, dass ich das in der Situation wirklich massiv übergriffig finde, weil natürlich kannst du sagen, hey, ich würde mir von dir wünschen, das. Aber da muss ich es halt auch begründen. Wie halt eben, ich würde mir wünschen, dass du dir Schuhe anziehst, weil du keinen Bock hast, dir abends die Füße zu waschen und ich das eklig finde, mit deinen Dreckbotten in meinem Bett zu liegen. Dann ist es eine Begründung, die vielleicht nachvollziehbar ist. Aber einfach nur zu sagen, bitte zieh dir Schuhe an, weil ich das jetzt will, das funktioniert schon bei Kindern nicht. Warum soll es bei einem Erwachsenen funktionieren?
3: Ja, es ist so. Naja, aber das ist ja noch nicht das Ende der Fahnenstange.
1: Nein, es geht weiter.
3: Natürlich, es geht immer weiter. Es geht weiter zum nächsten Spiel, über das habe ich mich persönlich sehr gefreut.
1: Ja, ich liebe
3: weil ich habe ich auch tatsächlich, habe wieder viel lachen müssen und habe festgestellt, dass Laura absolut eine Rechts-Links-Schwäche hat und Michelle auch so ein bisschen, ne?
1: Bei welchem Heubeitreten ist es dir aufgefallen, als Nico geschrien hat?
3: Also aber, Wahnsinn.
1: Aber ich muss auch sagen, ich fühle es auch einfach. Nico ist einfach auch ein Ehrgeiziger. Und wenn er dann nach rechts geht, obwohl sie links meint und er dann das dritte Mal gegen diesen Heulbein tritt, dann fühle ich das auch. Obwohl, und das muss ich ja wirklich sagen, wäre ich da mit einem Partner drin. Und ja, auch wenn es Christine wäre und in diesem Kostüm stecken würde, ich würde einfach, weil ich es lustig finden würde, denjenigen im Kostüm gegen jedes Hindernis rennen lassen und nochmal dreimal auf diese Rolierplatte drauf, damit sie sich richtig schön hinfressen, weil es mich einfach, es würde mich einfach zu Tode amüsieren, dass mir der Sieg scheißegal, weil ich den Nachmittag meines Lebens hatte, ja.
3: Oh nee, Jule, das kannst du doch nicht bringen.
1: Also bei dem Spiel, das ist das Einzige, was die da spielen, wo es mir wirklich scheißegal wäre, ob wir das gewinnen oder nicht. Wie gesagt, ich hätte den Nachmittag meines Lebens, wenn es mein Spielpartner da in einer Tour hinmault, oh geil.
3: Ja, ich weiß es nicht, aber wer mich wirklich fasziniert hat, der richtig gut war, war ja eigentlich der Tano, der ja in dem Kostüm sich auf den Weg gemacht hat. Und da muss man ja sagen, der war total schlau, weil der ist immer gebückt gelaufen und hat mit den Händen abgetastet. Mhm. Klar, der hat ja den Parcours gesehen. Wenn ich immer rechts abtaste und da sind die Heuballen und sowas, also das war schon sehr schlau. Das Problem an der ganzen Geschichte war aber, dass er irgendwann mal, glaube ich, nicht mehr konnte. Mhm. Der Sandro hat ja auch gesagt, dass man enorm schwitzt unter dem Kostüm und dann siehst du ja auch noch schlecht und dann kannst du schlecht atmen und ich glaube, dann musst du ja auch noch schnell sein und dann weiß ich nicht, also es ist alles schon nicht so ohne. Dann hat er ein bisschen geschwächelt und aufgrund dessen, wer hätte es gedacht, haben ja Anita und Fabrice das Spiel gewonnen.
1: Also sie haben die Kostüme ja eh schon modernisiert, dass die Münder frei sind. Und so wie Fabrice gelaufen ist, es tut mir wirklich leid, habe ich mir die ganze Zeit Gedanken gemacht, ob der wirklich nichts sieht. Der ist da in einem sicheren Schritt durchgelaufen. Das, ne.
3: Ach Quatsch. Das glaube ich nicht.
1: Ich bilde mir ein, dass der ab einem gewissen Punkt gesehen hat. Am Anfang maut er sich auch ganz oft hin und irgendwann läuft er so sicher durch diesen Parcours durch, ich kann es leider nicht glauben. Obwohl der den anderen dann schubst. Der geht so strikt zu dem anderen hin und schubst den.
3: Das stimmt überhaupt gar nicht, Jule. Die waren hintereinander und er hat gesehen, dass vor ihm einer ist und dann hat er ihn weggeschubst, weil er ihn gefühlt hat. Also ich weiß es natürlich nicht, ob er was gesehen hat. Keine Ahnung, aber ich habe es jetzt tatsächlich, also ich habe es für mich nicht so wahrgenommen. Wie habt ihr es draußen wahrgenommen?
1: Das würde mich auch interessieren. Also natürlich weiß ich das auch nicht, war ja auch nicht dabei. Aber das war mir irgendwie ein bisschen komisch. Dennoch haben sie gewonnen. Und ob ich das jetzt so empfinde oder nicht, ist ja auch rotze egal. Weil sie trotzdem gewonnen haben und sich natürlich feiern. Oh ja, und wir sind die Besten und ihr Loser und keine Ahnung, das ist mir schon wieder so unangenehm gewesen.
3: Das war natürlich ein scheiß Problem dann auch für Nico, weil es gibt ja nur noch von dem anderen bösen Team die beiden, weil die anderen sind ja raus. Ja, das heißt natürlich für Nico und Laura, dass sie jetzt definitiv auf der Abschussliste stehen und da habe ich mir schon gedacht, okay, krass. Naja, aber das ist ja nicht das Einzige, was aufgefallen ist, aber Anna hat ja auch ein großes Problem, weil sie sich so geärgert hat, weil sie ja schon so weit eigentlich waren und weil sich natürlich jetzt Anita so feiert, fanden die alle nicht so cool. Auch einen Ferris, der hört, okay, Anita, was? Anita hat gewonnen und sowas, weil die wollten natürlich alle Anita raushaben, ne?
1: Ja, wollten sie.
3: Aber ich dachte mir, so für den Fun ist es eigentlich ganz gut, dass sie drin bleiben.
1: Natürlich. Also wenn man jetzt mal ehrlich ist, man braucht schon auch solche Nervpaare da drinnen, die halt alle so ein bisschen triggern und das gehört einfach dazu. Und Alex' Kumpel ist ja jetzt weg. Die sind ja ausgezogen. Er hat ja keinen mehr. Aber Christine, bevor wir jetzt weitermachen, ich möchte eigentlich schon, dass du jetzt was isst, weil ich habe gesehen, du hast den ganzen Tag noch nichts gegessen und so geht's einfach nicht. Ich mache mir wirklich Sorgen um dich.
3: Dass sie ihn fragt, willst du was haben? Okay, ist nett, macht man. würde ich jetzt wahrscheinlich auch machen. Aber wenn der andere sagt, er möchte nicht, dann wäre das Thema ja auch durch für mich.
1: Ich weiß, wie ich in einer Beziehung bin und ich bin auch sehr nervig. Also ich schaffe diesen Spagat zwischen, ich liebe dich so abgöttisch, dass ich alles von dir weghalten möchte, was irgendwie schwierig sein könnte, auch nicht zu, wir sind auf einer Augenhöhe. Und wenn ich halt sehe, mein Partner hat schon lange nichts mehr gegessen, dann möchte ich ihm am liebsten irgendwo an den Stuhl fest in seine Nase zu halten und ihn dazu nötigen zu essen, weil es mir so weh tut.
3: Also Jule, dann muss ich aber ganz ehrlich sagen, dann hast du schon aber auch irgendwas nicht. Ja. Läuft auch irgendwas nicht normal.
1: Ich möchte dich mal an meinen alten Spitznamen erinnern, den ich übrigens von dir gekriegt habe.
3: Ja, das stimmt. Die Fieder, Jule. Ja, das stimmt. Also wir sind ja unter uns. Ihr wisst jetzt auch Bescheid. Ohne das Böse zu meinen, aber ich denke mir halt so, hey, er ist ein erwachsener Mann.
1: Ja.
3: Und kann ja für sich entscheiden, wann er was essen will. Und wenn er dann sagt, du, ich esse später, was, wenn er dann bis abends immer noch nichts gegessen hat, dann kannst du ja immer noch sagen, hey, was ist denn los? Du hast doch gesagt, du isst was. Dann hätte ich es vielleicht ja noch verstanden. Und ich glaube, es war ihm auch so unangenehm in dem Moment. Ich möchte nochmal betonen, wer mit an dem Tisch saß. An dem einen Ende saß Anita. Wo er ja wahrscheinlich 0,0 Bock hat, dass die das mitkriegt. Also ein Ferry und eine Kati saßen da auch mit am Tisch. Also ich glaube, das ist auch so eine Situation, die findet man dann sehr unangenehm. Ich glaube, er versucht dann auch die Situation so ein bisschen zu kitten und küsst sie dann. Aber der Witz an der ganzen Sache ist, wo er dann die Meinung von mir auch umschwenkt, ist ja, dass Anita und Fabrice drinnen kochen und es gibt lecker Bolo. So, er hat aber zu Hatti gesagt, er möchte nichts essen. Und Anita, man muss es leider wieder sagen, hat es schon ganz gut gemacht und fragt ihn dann ja quasi von der Küche raus, aus diesem Fenster, du kannst gerne eine Portion haben, was ja eigentlich voll nett von ihr ist. Ich meine natürlich Berechnung, wie wir wissen. Und er, wer hätte es gedacht, sagt, er nimmt eine Portion.
1: Ja.
3: Und da wäre mir auch die Hutschnur geplatzt.
1: Vor allem, weil sie mir

0: ich hätte auch verstanden, wenn sie voll ausgeflippt wäre. Also wie gesagt, ich hätte da an der Ecke gesessen und geheult, weil ich gedacht hätte, okay, ich reiche ihm einfach nicht.
1: Das wäre es gar nicht gewesen. Ich hätte mich halt einfach wirklich hintergangen gefühlt, weil ich mir denke, ich frage ihn gerade und er sagt, er möchte nichts. Und dann nimmt er von meiner größten Erzfeindin da drinnen, isst er jetzt das Essen. Also da wäre mir wirklich der Geduldsfaden gerissen. Also ich wäre da nicht so gewesen wie sie. Also da wären bei mir wirklich die Fälle davon geschwommen.
0: Na, und dann vor allem sagt sie ihm, dass sie das halt schon traurig macht und dass das was mit ihr macht. Also nicht so, wie ich das sage, sondern schon auch in etwas lauter und nicht ganz so nett. Und wie er sich dann vor sie stellt und sagt, du musst mich respektieren, denke ich mir so, Alter, du hast gerade richtig reingeschissen. Komm mal klar, was ist denn mit dir kaputt?
1: Aber das ist es. Der will ja auch gar nicht verstehen, wie es ihr mit der Situation geht.
0: Ja.
1: Weil wenn er sich nämlich vielleicht mal reinversetzen würde, wenn man den Spieß umdrehen würde, dann würde auch ein lieber Alex das nicht so schön finden. Ich stelle gerade fest, vielleicht ist einfach der Name Alex schwierig. Oder? Ist mir gerade so, wo ich Alex sage, dachte ich mir so, ja, irgendwie, gell? Also Alex ist schon vielleicht irgendwie verflucht, der Name.
0: Ja, ist wahrscheinlich so, ja. Was machst du denn jetzt, wenn du noch ein Kind kriegst als Legat und den Alex nennst? Das ist ja komplett verloren, das Kind.
1: Ich hoffe für alle, dass das so nicht passiert.
0: Also, Laura, du hast uns hoffentlich gehört. Nee, es macht mich halt irgendwo traurig. Ich glaube, wie gesagt, immer noch nicht, dass der das irgendwie böse gemeint hat. Das war halt fertig. Dann hat er vielleicht doch ein Hüngerchen gehabt, das sah lecker aus und hat nicht drüber nachgedacht. Aber spätestens, wenn meine Freundin mit Tränen in den Augen vor mir steht und sagt, hey, wieso isst du das? Würde ich mir denken, oh fuck, was habe ich da eigentlich gerade gemacht? Oder wird es wenigstens mit ihr aufarbeiten oder wie auch immer, aber nicht sofort mich hinstellen und sagen, ja, du musst mich respektieren. Du musst sie auch respektieren. Das geht in beide Richtungen. Das war halt komplett ohne Respekt, was da passiert ist.
1: Ja, ich möchte nochmal sagen, das ist die größte Feindin für ihn da drinnen.
0: Ja. Und dann ist ja auch wieder sowas, statt dass sie dann wirklich drüber reden, sie heult, er heult, beide heulen. Und statt dass es irgendwie ausdiskutiert wird, dass es nicht nochmal zu so einer Situation kommt, küssen sie sich und sagen, ich liebe dich doch, Baby.
1: So wie man das halt in der heutigen Zeit macht. Man küsst sich halt alles weg und das Problem ist kurzfristig aus der Welt, aber nie bearbeitet worden. Und das ist, glaube ich, das größte Problem in den Beziehungen.
0: Ja, weil es ja immer wieder passiert. Dein Gegenüber weiß ja gar nicht, was dein Problem gerade gewesen ist. Also es ist einfach nur furchtbar.
1: Es ist furchtbar, aber ihr wisst ja Bescheid, im nächsten Leben werden wir die Psychologen, deswegen vielleicht wird die Welt dann ein bisschen besser.
0: Ich glaube nicht.
1: Mein Quatsch, keine Ahnung, aber verstehst du, es ist immer leichter gesagt wie getan, da gescheit daherzureden und irgendwelche Tipps zu geben, aber ich glaube schon, dass Schlüssel einfach die Art der Kommunikation ist, weißt du? Dass man, wenn man miteinander redet, eigentlich vielleicht nicht immer alles aus der Welt schaffen kann, aber viele Dinge vielleicht nicht so eskalieren würden oder bewerkstelligt werden, wenn man es mal tun würde, ne?
0: Ja, und wie gesagt, wenn da gerade verletzte Gefühle da sind, sind die ja da, ob ich die jetzt wegküsse oder nicht, sondern die sind ja trotzdem noch da und dann rede ich doch lieber in dem Moment, dann ist es geklärt, als dass ich das noch 5-mal hochkochen lasse. Aber das muss jeder selber wissen. Es ist so.
1: Es ist so, genau so sagst du es. Ja.
0: Es ist auch so, dass es jetzt eine Nominierung gibt und auch die war nicht überraschend. Also Christina hat ja eh schon gesagt, Nico rechnet mit 4 Stimmen, die soll er auch haben. Von Tano, Alex, Ferry und Sandro. Und auch Michelle rechnet mit Stimmen, allerdings nur mit 2. Die kriegt sie auch von Fabrice und von Nico. Also so, wie das eigentlich für uns alle klar war. Und ich dachte mir, ah, okay, cool, kommt zu einer Exit-Challenge. Dem ist aber nicht so, denn niemand muss gehen. Und die einzige Konsequenz ist, dass Nico und Laura gesperrt sind. Und ich dachte mir, das ist ja schon ein bisschen Billo gerade, ne?
1: Ja, aber ich glaube, auch da will man natürlich, dass der noch eine Zeit lang irgendwie drinnen bleibt. Die machen das bestimmt schon so.
0: Na klar.
1: Dass die genau dann die Aufgaben oder die Sachen so machen, dass man gewisse Sachen vielleicht noch ein bisschen aufhalten kann oder nicht oder wie auch immer. Ach komm, die sind doch alle auch schlau.
0: Natürlich. Die wollen jetzt gerne nochmal den Streit zwischen Anita und Sandro nochmal richtig hochkochen lassen. Da kommt bestimmt noch mal so eine Situation, wo man das irgendwie gut ausspielen kann. Und andersrum genauso der Nico, der da jeden triggert. Obwohl ich finde, dass er recht ruhig geworden ist seit der ersten Nominierung.
1: Das stimmt, ja. Er ist wirklich ruhiger geworden.

0: Naja, aber tatsächlich können wir euch gar nicht mehr sagen. Ich warte jetzt auf die fünfte Folge, Christine auch und ihr hoffentlich auch. Und dann treffen wir uns hier wieder an gleicher Stelle.
1: Genau so sieht's aus, Leute. Und also das heißt, lang wird's nicht dauern, dann kommt die nächste Folge und alle bitte hier die Antworten oder die Fragen, die wir euch gegeben haben, würden wir uns freuen, wenn ihr uns die vielleicht beantworten könntet.
0: Auf jeden Fall, macht euch eine schöne Zeit. Bis denne.
1: Ciao, ciao.
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